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1: Guten Morgen miteinander. Momentan gibt es keine Meldung im Grossraum Zürich, im Zürich-Oberland und rund um den Zürichsee. Habt ihr etwas gesehen? Meldet uns auf unsere gratis Verkehrshotline 0800 und 3x60. Es ist Punkt 5 vor 7.
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2: Mit dem Marco Huber. Guten Morgen. Die St. Galler SVP-Ständerätin Esther Friedli will nicht Bundesrätin werden. Sie hat die Meldung vom Portal Toggenburg 24 bestätigt. Sie will sich weiterhin voll und ganz im Ständerat engagieren. Dort strebe sie bei den nächsten nationalen Wahlen im Oktober 2027 die Wiederwahl an. Als weiteren Grund gibt Esther Friedli an, dass sie das Restaurant, wo sie jetzt eben noch gekoppelt zusammen mit ihrem Mann, dem ehemaligen SVP-Nationalrat und SVP-Präsident Toni Brunner betreibt, wird weiterführen. Die ehemalige Fernsehkommentatorin Katie Zachariah wird neue Sprecherin vom Weissen Haus. Das hat der US-Präsident Donald Trump auf seiner Social-Media-Plattform mitteilt. Sie wird damit Nachfolgerin von der Caroline Leavitt, die das Amt Ende August abgegeben hat. Die konservative Juristin Katie Zachariah gilt als überzeugte Unterstützerin von Donald Trump. Der Hurricane Isaias ist an der Golfküste vom US-Bundesstaat Florida auf Land getroffen. Das Hurricane-Zentrum der Vereinigten Staaten meldet Windgeschwindigkeiten von bis zu 165 km pro Stunde. Das entspricht einem Wirbelsturm von der Stufe 2. Fachleute haben vor Sturmfluten und Überschwemmungen gewarnt. Es ist das der erste Wirbelsturm von dieser Atlantik-Saison. Zum Eishockey in der National League gewinnen die ZSC Lions gegen Lugano mit 3:2 nach Verlängerung und feiern somit den 9. Sieg im 9. Spiel. Kloten schlägt Davos mit 4:1 und Rapperswil-Jona Lakers verlieren gegen Langnau mit 0:3.
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2: Heute ist es mehrheitlich bewölkt und immer wieder nass. Aktuell messen wir in der Stadt Zürich 13 Grad, Rüti und Bülach 12 Grad. Morgen gibt es dann eine Mischung aus Sonne und Wolken. Zum Start in der neuen Woche ist es mehrheitlich sonnig.
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1: Das ist der schönste Herbstmorgen, den ihr haben könnt, auch wenn ihr ein bisschen trübe ist. Guten Morgen miteinander, ich hoffe, ihr seid gut aufgestanden. Wir wecken euch jetzt mit der perfekten Musik und tanzen ihr sogar im Bett. Mit dem 80er Latin-Hit Bamboleo und gerade nachher gibt es noch den Gitarrengott Mark Knopfler mit seinen Dire Straits. Für heute Morgen sind der Marco Huber und der David Nadi.
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0: 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Und jetzt machen wir alle glücklich mit einem Song, der fürs Wochenende steht. Narcotic von Liquido. Einen schönen Samstag miteinander.

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1: Guten Morgen miteinander. Momentan gibt es keine Meldungen im Grossraum Zürich, im Zürich-Oberland und rund um den Zürichsee. Habt ihr etwas gesehen? Meldet Sie uns auf unsere gratis Verkehrshotline 0800 und 3x60. Gute Fahrt!
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Jetzt ist er endlich hier, der Herbst. Wir hätten ihn schon fast ein bisschen herbeigesehen, nach den außergewöhnlichen Temperaturen, die wir hatten. Ihr hört Radio Zürichsee. Schön, sind ihr bei uns. Und jetzt gibt es ganz viel gute Musik für euch. Zuerst gerade Frauenpower von der Cher, nachher die perfekte Mannenrockstimme von Bryan Adams. Und dann nochmal ein bisschen 90er Liebesmusik von der wunderbaren Whitney Houston. Geniessen den herbstlichen Samstag mit der Musik von Radio Zürichsee.

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2: Momentan gibt es keine Meldungen im Grossraum Zürich, im Zürich-Oberland und rund um den Zürichsee. Habt ihr etwas gesehen? Meldet uns auf unsere gratis Verkehrshotline 0800 und 3x60. Es wird 5 vor 8. Guten Morgen miteinander.
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3: Mit dem Marco Huber. Guten Morgen. Die St. Galler SVP-Ständerätin Esther Friedli will nicht für den Bundesrat kandidieren. Sie hat eine entsprechende Meldung vom Portal Toggenburg24 bestätigt. Sie will sich stattdessen weiterhin voll und ganz im Ständerat einsetzen. Dort strebe sie bei der nächsten nationalen Wahl im Oktober 2027 ihre Wiederwahl an. Als weiteren Grund gibt Esther Friedli an, dass sie das Restaurant, wo sie jetzt eben hat, Kappel zusammen mit ihrem Mann, dem ehemaligen SVP-Präsident Toni Brunner, betreibt, wird weiter betrieben. Russland will die USA im Kampf gegen die hohen Dieselpreise unterstützen. Russland stelle per sofort 300'000 Tonnen Diesel für die USA und auch für den Weltmarkt zur Verfügung. Das teilt der US-Präsident Donald Trump auf seiner Social-Media-Plattform mit. Das habe er so mit dem russischen Präsident Wladimir Putin am Telefon abgemacht. Im Gegenzug sollen Sanktionen gegen Russland ausgesetzt werden. Im November soll Russland dann weitere 500'000 Tonnen Diesel freigeben. Unbekannte Diebe haben einem Weinproduzenten in der Toskana rund 30'000 Flaschen Wein gestohlen. Die Weinflaschen haben laut der italienischen Behörde einen Wert von rund 5 Millionen Euro. Laut italienischen Medien ist Italien noch nie Wein mit so einem hohen Gesamtwert bei einem einzigen Einbruch gestohlen worden. An diesem Einbruch seien mindestens 7 Einbrecher beteiligt gewesen. Zum Eishockey in der National League gewinnen ZSC Lions gegen Lugano mit 3:2 nach Verlängerung und feiert den 9. Sieg im 9. Meisterschaftsspiel. Kloten schlägt Davos mit 4:2 und Trappenschwil-Jona Lakers verlieren mit 0:3 zu Langnau im Emmental.
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3: Es ist mehrheitlich bewölkt heute und immer mal wieder nass. Aktuell messen wir in der Stadt Zürich 13 Grad, Wädischwil und Embrach 12 Grad. Morgen gibt es dann eine Mischung aus Sonne und Wolken. Zum Start in die neue Woche ist es meistens sonnig.
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2: Jetzt haben wir so einen schönen Herbst gehabt bis jetzt und uns eigentlich noch Regen gesehnt, aber irgendwie könnte jetzt die Sonne schon wieder mal scheinen, oder? Wenn nicht für aussen, dafür bei uns innen, jetzt mit 80er Pop-Sound von der Britney Spears. Und gerade nachher gibt es für die Abwechslung noch einen richtigen Rocker von Queen. Grüße den Samstag, für euch hier sind der Marco Huber und der David Nadi.
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Wie findet ihr den Regen so? Schön, oder? Ist doch wieder einmal etwas anderes. Die Sonne haben wir jetzt gesehen. Schön sind wir bei Radio Zürichsee. 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

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Musikalisch schauen wir jetzt zurück in die 80er Jahre und eine Band, die für diese Dekade steht, ist Tag Tag. It's My Life, jetzt auf

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8: Guten Morgen miteinander. Momentan gibt es keine Meldungen im Grossraum Zürich, im Zürich-Oberland und rund um den Zürichsee. Habt ihr etwas gesehen? Meldet uns auf unsere gratis Verkehrshotline 0800 und 3x60.
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Habt ihr auch so Songs, die ihr in eurer Jugend einfach auf- und abgelost habt? Jetzt gibt es genau so einen, der mich fasziniert hat. Der 80er-Hitparadenstürmer You're the Voice habe ich in meinem Kinderzimmer ziemlich laut und immer wieder gelost. Bis aus der Stube raus, es ist doch auch einmal Ruhe jetzt vom Paps gekommen ist. Und es gibt noch viel mehr Musik für euch. Nach dem John Farnham haben wir die 70er-Soul-Ikone Donna Summer im Programm und nachher Texas mit ihrem grössten Hit aus dem 89. Schön sind wir bei uns an dem trüben Samstag, wo mit unserer Musik aber schon schön wird.

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3: Momentan gibt es keine Meldungen im Grossraum Zürich, im Zürich-Oberland und rund um den Zürichsee. Habt ihr etwas gesehen? Meldet uns auf unsere Gratis-Verkehrshotline 0800 und 3x60. Es ist 5 von 9.
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4: Mit dem Marco Huber. Guten Morgen. Der Altbundesrat Christoph Blocher hat einen Favorit für die Nachfolge vom SVP-Bundesrat Guy Permelin. Er portiert den Thurgauer Nationalrat Pascal Schmid, wie der Blick berichtet. Der Pascal Schmid gilt als Hardliner, besonders in der Asylpolitik. Er soll darum nicht etwa das Wirtschaftsdepartement von Guy Permelin übernehmen, sondern das Justizdepartement vom SP-Bundesrat Beat Janz, fordert der Christoph Blocher im Blick. Die Schweiz reagiert auf die Sanktionen der US-Regierung gegen den Internationalen Strafgerichtshof. Man lehne Sanktionen, Drohungen und andere Massnahmen ab, die die Unabhängigkeit von Justizinstitutionen untergraben wollen, schreibt das Aussendepartement EDA in einer Stellungnahme. Das EDA reagiert damit auf einen Entscheid der US-Regierung, Transaktionen mit dem Gerichtshof zu verbieten. Auch andere Länder kritisieren die US-Sanktionen, so unter anderem Deutschland, Frankreich, Kanada und Japan. Der Angreifer vom Fly-Dubai-Flug von Dubai auf Tel Aviv hat das Flugzeug offenbar zum Absturz bringen. Das hat eine Untersuchung von den Vereinigten Arabischen Emiraten jetzt gezeigt. Die Terroranschläge vom 11. September 2001 waren dafür eine Inspiration für den Co-Pilot von dem Flugzeug. Ende September hat der Mann aus dem Oman der Pilot von dem Fly-Dubai-Flug mit einem Bieli angegriffen. Die Passagiere haben daraufhin eingegriffen und den Co-Pilot können überwältigen. Das Flugzeug ist dann schliesslich in Saudi-Arabien notgelandet.
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4: Heute ist es mehrheitlich bewölkt und immer mal wieder nass. Aktuell messen wir in der Stadt Zürich 13 Grad Sionen und in Regensdorf 12 Grad. Morgen gibt es eine Mischung aus Sonne und Wolken. Und zum Start in die neue Woche ist es dann mehrheitlich sonnig.
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3: Gewisse Bands gehen ewig auf Tournee, hören dann auf und irgendwie können sie es gleich nicht lassen. Genau so geht es Aerosmith, die jetzt doch wieder Konzerte geben. Auch wenn die Stimme von Steven Tyler immer räucher und dünner wird. Jetzt gibt es aber die Vollstimmpower aus dem 93 von Mr. Tyler und seinen Mannen mit der Powerballade Crying. Für euch hier sind der Marco Huber und der David Nadig. Guten Morgen.
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Früher der schon. Nach dem warmen Herbst ist es jetzt schon ein bisschen ein Schock, aber irgendwie auch schön. Guten Morgen bei Radio Zürichsee. Habt ihr gestern die Bilder vom Schnee Zarosa oder zu Davos gesehen? Die Freude war gross und während dem Tag ist der Schnee schon wieder verschwunden. So richtig nachhaltig war der Kurzwinter noch nicht. Und nächste Woche können sich schon wieder alle

Sonnenanbeter freuen. Es wird sonnig und warm bei wieder ziemlich hohen Temperaturen, um die 20 Grad. Von Winter, also vorläufig, keine Spur. Heute brauchen wir aber alle noch ein bisschen Musik, die wärmt und einem ein schönes Gefühl gibt. Die haben wir für euch jetzt mit der wunderbaren 90er-Ikone R.E.M. Nachher gibt es Pop-Sternli Atomic Kitten und auch die 80er-Stars Eurythmics haben wir für euch parat. Ganz viel gute Musik an dem trüben Samstag nur auf Radio Zürich.

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11: Guten Morgen. Momentan gibt es keine Meldungen im Grossraum Zürich, im Zürich-Oberland und rund um den Zürichsee. Habt ihr etwas gesehen? Meldet uns auf unsere Gratis-Verkehrs-Hotline 0800 und 3x60.
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So, jetzt sind wir hoffentlich langsam in den Tag gestartet und wach fällt einem ein bisschen schwer an einem so einen Tag, oder? Wir wecken jetzt die letzten Schlafmützen mit ganz viel Musik. Zuerst schönsten 90er-Pop von Robert Miles, nachher der 80er-Überhit Time After Time und auch noch einen richtigen Feelgood-Song haben wir im Programm mit Breakfast at Tiffany's. Jetzt dann gerade bei uns auf Radio Zürich.

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9: Guten Morgen miteinander. Momentan gibt es keine Meldungen im Grossraum Zürich, im Zürich-Oberland und rund um den Zürichsee. Habt ihr etwas gesehen? Meldet uns auf unsere Gratis-Verkehrshotline 0800 und 3x60. Es ist 5 vor 10.
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10: Mit dem Marco Huber. Der Altbundesrat Christoph Blocher hat einen Favorit für die Nachfolge vom SVP-Bundesrat Guy Parmelin. Im Blick schlägt er heute den Thurgauer Nationalrat Pascal Schmid für das Amt vor. Der Pascal Schmid gilt als Hardliner innerhalb der SVP, besonders im Bereich der Asylpolitik. Er soll darum, laut Christoph Blocher, nicht etwa das Wirtschaftsdepartement von Guy Parmelin übernehmen, sondern vielmehr das Justizdepartement vom SP-Bundesrat Beat Jans. Abgeordnete von der EU und Vertreter von der EU-Kommission haben die Schweizer Parlamentarier auf Widersprüche zwischen dem EU-Rahmenvertrag und den verschiedenen Beschlüssen vom Ständerat hingewiesen. Gestern haben sich die beiden Seiten bei einem interparlamentarischen Treffen zu Luzern austauscht. Vor allem Entscheide beim Personenfreizügigkeitsabkommen stechen im Widerspruch zu dem Vertragspaket, das der Bundesrat und die EU unterzeichnet haben. Das hat die Europäische Kommission gegenüber der Nachrichtenagentur Keystone SDA angegeben. Heute Vormittag ziehen 1300 Personen aus dem Kanton Schweiz durch die St. Galler Altstadt. Der Kanton Schweiz ist dieses Jahr Gastkanton an der Olma und präsentiert dabei Volkskultur, Fasnacht und Musik. Der traditionelle Umzug von den verschiedenen Formationen vom Gastkanton startet jetzt am 10. und führt die Gruppe vom Bahnhof St. Gallen bis zum Olma-Gelände. Der Tross aus dem Kanton Schweiz besteht dabei aus 32 Gruppierungen. Die grösste Publikumsmesse der Schweiz hat diese Woche am Donnerstag angefangen und geht bis am 18. Oktober.
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10: Es ist mehrheitlich bewölkt und immer mal wieder nass heute. Aktuell messen wir in der Stadt Zürich 13 Grad, Zwetziken und Kloten sind es 12 Grad. Morgen erwartet uns eine Mischung aus Sonne und Wolken. Und zum Start in die neue Woche gibt es dann mehrheitlich Sonnenschein.
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9: Das ist der herbstliche Samstag auf Radio Zürichsee. Wir präsentieren euch statt einem Wildteller eine wilde und richtig gute Musikmischung. Jetzt dann gerade mit der 90er Latin Band Vaya Con Dios. Und nachher gehen wir noch ein bisschen weiter zurück in der Musikgeschichte zum Reggae-King Bob Marley. Geniessen den Samstag mit der wilden oder auch weniger wilden Musik von Radio Zürichsee. Für euch hier sind der Marco Huber und der David Nadi.
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5: Achtung, Gegenstände auf der Fahrbahn A3, Chur Richtung Zürich zwischen Horgen und Tal, Wiel Bestock vor wegen Gegenstände auf der Fahrbahn. Stockenden Verkehr haben wir auf der A3, Westring Zürich, Chur Richtung Basel zwischen Urdorf Nord und dem Limmataler Kreuz. 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

Heute ist doch so ein Tag, um einfach ein bisschen nichts zu tun oder das Leben einfach ein bisschen geniessen, von der lockeren Seite nehmen, nicht übertreiben, sondern sich einfach ein bisschen treiben lassen. Der Alltag hat einem viel zu schnell wieder. Genau für die Stimmung, wo man einfach ein bisschen locker drauf ist, gibt es jetzt die perfekte Musik von der 80er-Band Ultravox und auch nachher gibt es ganz viel richtig gute Musik vom King of Pop und von der Laura Branigan. Musik, um den Alltag zu vergessen und ein bisschen träumen. Geniessen den Samstag.

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6: Wir haben aktuell 3 Meldungen aus dem Grossraum Zürich. Ein Bahnfahrzeug auf der A1 Bern Richtung St. Gallen zwischen Dietikon und Zürich Affoltern. Darum gibt es dort stockenden Verkehr. Der rechte Fahrstreifen ist wegen dem Bahnfahrzeug gesperrt. Stocken tut es auf der A3 Westring Zürich, Chur Richtung Basel zwischen Durdorf Süd und dem Limmataler Kreuz. Und A3W Verzweigung Zürich Süd Richtung Wiedecke zwischen Brunau und Wiedecke, ebenfalls stockenden Verkehr. Alle Meldungen gibt es für euch jederzeit auf radiozürichsee.ch oder in der Radio Zürichsee App. Sie ist 4 Minuten vor dem 11.
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7: Mit dem Marco Huber. Der Zürcher FDP-Nationalrat Hans-Peter Portmann kündigt seinen Abgang im Nationalrat an und bringt sich gleichzeitig in Position für den Ständeratswahlkampf. Gegenüber der NZZ sagt er heute, dass die Arbeit im Parlament nach 19 Jahren im Kantonsrat und 14 Jahren im Nationalrat langsam zur Routine werde. Er habe der FDP-Kanton Zürich mitteilt, dass er für eine Ständeratskandidatur zur Verfügung stehe, sagt der freisinnige Politiker aus Thalwil. Die FDP will den Zürcher Ständeratssitz, wo sie die GLP verloren hat, bei den nächsten Wahlen im Oktober in einem Jahr zurückholen. Der Zürcher Ombudsmann Pierre Häusser kritisiert die Einführung von der Sozialhilfesoftware CitySoftNet scharf. Das schreibt der Tagesanzeiger und stützt sich dabei auf einen externen Bericht. Die Einführung von diesem Programm sei misslungen und die Leitung der Sozialdienste habe die Probleme zum Teil beschönigt. Technische Mängel dabei haben die Mitarbeitenden stark belastet und Arbeitsabläufe komplizierter gemacht. Trotz dieser Probleme habe die Leitung das System als technisch einwandfrei und betriebsbereit bezeichnet. So sei der Eindruck entstanden, die Probleme würden bei den Mitarbeitenden liegen und nicht bei der Software, sagt der Ombudsmann. Der US-Vizepräsident J.D. Vance zweifelt an der Live-Übertragung von der Hinrichtung von einem verurteilten Attentäter. Er wisse nicht, ob es tatsächlich dazu käme. Man müsse da noch abwarten, hat er zu verschiedenen US-Medien gesagt. Ein ehemaliger Militärpsychiater hat vor 17 Jahren auf einem Militärstützpunkt im Bundesstaat Texas 13 Personen getötet. Für den Anschlag ist er zum Tod verurteilt worden. Die Hinrichtung im Dezember soll zur Abschreckung via Livestream übertragen werden. Das hat der US Verteidigungsminister Pete Hegseth angekündigt. Es wäre das die erste Hinrichtung durchs US-Militär seit dem Ende des Zweiten Weltkriegs.
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7: Heute ist es mehrheitlich bewölkt und immer mal wieder nass. Aktuell messen wir in der Stadt Zürich 13 Grad, zu Horgen und zu Opfiken 12 Grad. Morgen gibt es dann eine Mischung aus Sonne und Wolken. Zum Start in die neue Woche ist es dann mehrheitlich sonnig.
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6: Der Sommer ist zwar definitiv vorbei, wir bringen ihn aber jetzt zurück. Nur für euch exklusiv auf Radio Zürichsee. Der 90er Hit Summer Sun gibt es für euch gerade und nachher für einen perfekten Mix. Haben wir noch einen der grössten 80er Hits im Programm. Straight Up. Für euch hier sind Marco Huber und David Nadig.
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0: Den kennen alle in der Schweiz, auch ihr liebe Radio Zürichsee-Hörerinnen und Hörer. Er ist der Fußballer, der die Schweiz irgendwie ein bisschen brasilianisch gemacht hat. Seine Dribblings, seine Freistöße, seine Goal sind immer etwas Besonderes gewesen. Der Spitzbub Sherran Shaqiri ist definitiv kein Bub mehr. Heute wird er nämlich 35 und vielleicht gibt es ja heute einen Exploit.
1: Versuchen, einen Exploit zu schaffen.
0: Oder eben einen Exploit. Happy Birthday, Sherran. Nicht zu viel feiern, weil schon morgen gibt es den nächsten Match mit dem FC Basel am Abend um 4:30. Gut, dann sollten wir ja wieder ausgenüchtert sein. Jetzt gibt es ein bisschen Geburtstagsmusik für Sherran und natürlich auch für euch. Baby, I love your way, jetzt auf Radio Zürichsee.

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11: Wir haben aktuell 3 Meldungen aus dem Grossraum Zürich. Ein Bahnfahrzeug auf der A1 Bern Richtung St. Gallen. Zwischen Dietikon und Zürich-Affoltern der rechte Fahrstreifen ist gesperrt. Dann stockt es auf der A3 Westring Zürich, Chur Richtung Basel, zwischen Durdorf Süd und dem Limmataler Kreuz. Und auf der A3W verzweigt Zürich Süd Richtung Wiedeke, zwischen Braunau und Wiedeke. 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

Jetzt wird es langsam wieder kälter, die Schneefallgrenze steigt allerdings schon wieder, so nahe ist der Winter nicht. Oder friert er schon? Wenn das der Fall sollte sein, wärmen wir euch jetzt mit einem Zitronenbaum, der im 96 für Furore gesorgt hat. Der Lemon Tree gibt es für euch und auch nachher haben wir ganz viel gute Musik parat. Von Steve Winwood, von der wunderbaren Leni Mardin und von der 80er Superband Supertramp. Geniessen den Samstag.

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7: Wir haben immer noch ein Bahnfahrzeug auf der A1 Bern Richtung St. Gallen zwischen Dietike und Zürich-Affoltern. Darum stockender Verkehr. Der rechte Fahrstreifen ist dort gesperrt. Stocken tut es auf der A3 Westring Zürich-Chur Richtung Basel zwischen Durdorf Süd und dem Limmataler Kreuz. A3W Verzweigung Zürich Süd Richtung Wiedike zwischen Brunnen und Wiedike. Und im Zürich-Oberland auf der A5 15 Jona Richtung Hiwil, zwischen Hiwil und Zürichstrasse Hiwil auch dort Stau aktuell. Alle Meldungen gibt es für euch jederzeit auf radiozürichsee.ch oder in der Radio Zürichsee App. Es ist 5 vor 12 Uhr.
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8: Mit dem Marco Huber. Die SVP will im Parlament für die Nachfolge vom Bundesrat Guy Parmelin im Minimum ein Zweierticket vorlegen. Das hat der Fraktionschef der SVP, der Nationalrat Thomas Aschi, gegenüber SRF erklärt. Welche Personen auf dem Ticket stehen, will die SVP am 20. November entscheiden. Der Thomas Aschi hat außerdem betont, dass es im Bundesrat Frauen und Männer bräuchte und dass die Sprachregionen angemessen sollen vertreten sein. Als mögliche Kandidatinnen oder Kandidaten in der Reihe der SVP gehandelt werden, unter anderem Zürcher Regierungsrätin Nathalie Rickli, die Genfer Nationalrätin Céline Amodru oder auch der Thurgauer Nationalrat Pascal Schmid. Seine Kandidatur offiziell angekündigt hat bis jetzt nur jemand, und zwar ist das der Schweizer Regierungsrat André Rüegsegger. Die Bundesratswahlen finden am 9. Dezember statt. Der Zürcher FDP-Nationalrat Hans-Peter Portmann kündigt seinen Abgang im Nationalrat an. Gleichzeitig bringt er sich damit in Position für den Ständeratswahlkampf im Kanton Zürich. Gegenüber der NZZ hat er gesagt, dass die Arbeit im Parlament nach 19 Jahren im Kantonsrat und 14 Jahren im Nationalrat langsam zur Routine werde. Er habe der FDP vom Kanton Zürich mitteilt, dass er für eine Ständeratskandidatur zur Verfügung stehe, sagt der freisinnige Politiker aus Thalwil. Die FDP will den Zürcher Ständeratssitz, wo sie an die GLP verloren hat, im nächsten Jahr wieder zurückholen. Die Schweiz reagiert auf die Sanktionen der US-Regierung gegen den Internationalen Strafgerichtshof. Wir lehnen Sanktionen, Drohungen oder auch andere Massnahmen ab, die die Unabhängigkeit von Justizinstitutionen untergraben wollen, schreibt das Aussendepartement EDA in einer Mitteilung. Das Aussendepartement reagiert damit auf einen Entscheid der US-Regierung, Transaktionen mit dem Gerichtshof zu verbieten. Auch andere Länder kritisieren die US-Sanktionen scharf, so unter anderem Deutschland, Frankreich, Kanada und auch Japan.
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8: Es ist und bleibt bewölkt und immer wieder nass heute. Aktuell messen wir in der Stadt Zürich 13 Grad, zu Uster und zu Winterthur 12 Grad. Morgen gibt es dann eine Mischung aus Sonne und Wolken. Zum Start in die neue Woche ist es wieder mehrheitlich sonnig.
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7: Eigentlich mögen wir jetzt nicht schon an Montag denken, aber wir machen es jetzt gleich auf eine gute musikalische Art. Der grosse 80er-Hit Manic Monday gibt es jetzt für euch. Und nachher gerade noch mal einen, der Musikgeschichte geschrieben hat von der Tracy Chapman. Für euch heute Mittag sind der Marco Huber und der David Nadi.
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0: 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Und jetzt gibt es zwei Musiker, die auch an der Flux nie dürfen fehlen. Zuerst Madonna und nachher ein bisschen Ferienmusik aus Italien vom Eros Ramazzotti. Cose della vita. Einen schönen Samstag miteinander.

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4: Wir haben aktuell 3 Meldungen aus dem Grossraum Zürich. Ein Bahnfahrzeug immer noch auf der A1 Bern Richtung St. Gallen zwischen Dietika und Zürich Affoltern. Dort stockt und der Verkehr, der rechte Fahrstreifen ist gesperrt. Stocken tut es auf der A3 Westring Zürich Chur Richtung Basel zwischen Durdorf Süd und dem Limmataler Kreuz. Und auf der A3 W Verzweigung Zürich Süd Richtung Wiedeke zwischen Braunau und Wiedeke. Alle Meldungen gibt es für euch jederzeit auf radiozürichsee.ch oder in der Radio Zürichsee App.
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geht es euch so hoffentlich gut an dem herbstlichen Samstag, wo es wettermässig doch eher durchzogen aussieht. Zeit, um ein bisschen gute Musik zu hören. Jetzt mit einem grossen 80er-Liebessong von George Michael. Und auch nachher gibt es richtig viel gute Musik von der Whitney Houston, Robbie Williams und auch der Chaka Khan. Viel Spass und geniessen den Samstag.

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5: Wir haben eine aktuelle Unfallmeldung, betrifft hier eins Richtung St. Gallen zwischen den Frettiken und Tös. Dort hat es Stau wegen einem Unfall. Dann eins Richtung St. Gallen zwischen Dietikon und Zürich-Affolter. Stockender Verkehr wegen einem Bannenfahrzeug. Der rechte Fahrstreifen ist gesperrt. A3 Richtung Basel zwischen Urdorf Süd und dem Limmataler Kreuz Stau. Und beim Autobahnende Zürich-Wiedeke haben wir ebenfalls Stau. Alle Verkehrsmeldungen findet ihr auch immer in der Übersicht auf radiozürichsee.ch oder in der Radio Zürichsee App. Unterwegs weiterhin eine gute und eine sichere Fahrt. Es ist 5 vor 1.
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5: Mit dem Marco Huber. Die SVP will im Parlament für die Nachfolge vom Bundesrat Guy Pechmelen im Minimum ein Zweierticket präsentieren. Das hat der Fraktionschef der SVP, der Nationalrat Thomas Aschi, gegenüber SRF erklärt. Welche Personen auf dem Ticket stehen, will die SVP am 20. November entscheiden. Der Thomas Aschi hat außerdem betont, dass es im Bundesrat Frauen und Männer bräuche und dass die Sprachregionen angemessen sollen vertreten sein. Als mögliche Kandidatinnen oder Kandidaten aus der SVP gehandelt werden, unter anderem Zürcher Regierungsrätin Nathalie Rickli, die Genfer Nationalrätin Céline Amaudry oder auch der Thurgauer Nationalrat Pascal Schmid. Diese Woche hat die SVP Kanton Schweiz außerdem den Regierungsrat André Rüegsegger offiziell portiert. Die Bundesratswahlen finden am 9. Dezember statt. Im Bundesasylzentrum zu Filters im Sarganserland ist es gestern Abend zu einem Streit zwischen einem 30-jährigen Marokkaner und einem 37-jährigen Algerier gekommen. Dabei ist der 37-jährige Algerier am Hals verletzt worden, wie die Kantonspolizei St. Gallen mitteilt. Der Rettungsdienst hat den Verletzten ins Spital gebracht und er hat dann das Spital nach der Behandlung wieder verlassen können. Beide Beteiligten von diesem Streit sind verhaftet worden. Die Kantonspolizei und die Staatsanwaltschaft vom Kanton St. Gallen klären die genauen Umstände von dem Vorfall ab. In Indien hat die Polizei mehrere Regierungskritiker verhaftet. Laut einer Protestbewegung sind mehrere Mitglieder von dieser Bewegung nach der Ankunft am Flughafen von der Hauptstadt Neu-Delhi in Gewahrsam genommen worden. Zu den Verhaftungen ist es gekommen, unmittelbar vor einer grossen Demonstration in Neu-Delhi, wo die Bewegung dazu aufgerufen hat. Regierungskritiker werfen der Wahlkommission in Indien vor, Wählerlisten zugunsten von der Regierungspartei vom Premierminister Narendra Modi manipuliert zu haben. Zu der Formel 1, Max Verstappen gönnt Sprintrennen in Singapur. Er setzt sich vor dem Lewis Hamilton und dem Charles Leclerc durch. Der Nico Hülkenberg vom Hiviler Audi-Team wird siebter. Insgesamt sind gerade 9 Fahrer ausgeschieden, darunter auch der andere Audi-Pilot, der Gabriel Bortoletto.
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5: Es ist und bleibt bewölkt und immer wieder nass heute, aber am Abend soll es dann mehrheitlich wieder trocken bleiben. Aktuell messen wir in der Stadt Zürich 14 Grad, Uetiken und Pfäffiken Zürich 13 Grad. Morgen gibt es dann eine Mischung aus Sonne und Wolken. Zum Start in die neue Woche ist es mehrheitlich sonnig.
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6: Habt ihr auch so Lieblingssongs aus den 80er und 90er? Wahrscheinlich schon, wenn ihr Radio Zürich See hört. Einer, den ich immer hören kann, ist der, der jetzt kommt. Auch wenn ich glaube, nur einmal in meinem Leben im Auto übernachtet habe. Sleeping in my car. Der 90er gibt es gerade für euch. Und nachher noch ein bisschen chilliger Reggae von UB40. Für euch heute Nachmittag ist der David Nadig.
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ist der Samstagnachmittag auf Radio Zürich. Sehr schön, sind wir bei uns und ich hoffe, wir haben bis jetzt einen schönen, ruhigen und erholsamen Tag gehabt. Wir haben jetzt ein bisschen Ferienmusik für euch. Go West hat sie in den Herbstferien wahrscheinlich wieder für viele geheissen. Auf Frankreich, auf Balearen oder auch Kanaren. Einfach ein bisschen Sonne und nichts tun. Auch nach den Pet Shop Boys gibt es ganz viel gute Musik für euch. Die wunderbare Frauenstimme von der Leona Lewis, Top Gun Filmmusik von Kenny Loggins und der Piano Man von Billy Joel. Jetzt dann gerade bei Radio Zürichsee.

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3: Im Grossraum Zürich stockt es auf der A1 Richtung St. Gallen zwischen Dietikon und Zürich-Affoltern wegen einem Pannenfahrzeug und dann weiter Richtung St. Gallen zwischen Effretiken und Tös Stau wegen einem Unfall. In der Gegenrichtung St. Gallen Richtung Zürich zwischen dem Brütiser Kreuz und Zürich-Ost stockt es und auf dem Westring Richtung Basel zwischen Urdorf Süd und dem Limmataler Kreuz Stau. Und dann haben wir noch stockenden Verkehr beim Autobahnende Wiedike. Nord-Süd-Achse vor dem Gotthard Richtung Richtung Süden 5 km und Richtung Norden 4 km Stau. Allen unterwegs eine gute Fahrt.
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Das ist der Samstagnachmittag auf Radio Zürichsee. Ich hoffe, euch geht's gut und ihr habt bis jetzt einen schönen Tag gehabt. Vor allem auch einen erholsamen Tag, für das ist ja das Wochenende hier. Wir machen euch locker jetzt mit dem grossen 90er-Song «Alané» und nachher gibt's für die Abwechslung den vielleicht politischen Song aus den 80er von den Scorpions. Herrlich, ganz viel Musik gibt's auch nachher mit «Modern Talking» und «Journey», wo mit «Don't Stop Believing» wahrscheinlich einer der grössten Feel-Good-Songs ever gemacht haben. Ich freue mich so richtig, ihr hoffentlich auch. Geniessen den Samstag!

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6: Im Grossraum Zürich stocken es auf der A1 St. Gallen Richtung Zürich zwischen dem Brütiseller Kreuz und Zürich Ost, in der Gegenrichtung zwischen Dietikon und Zürich Affoltern, dort wegen einem Pannenfahrzeug. Westring Richtung Basel zwischen Durdorf Süd und dem Limmataler Kreuz und beim Autobahnende Zürich Wiedike. Gehen wir in die Region Oberland, A15 Jona Richtung Hinwil zwischen dem Betzholzkreisel und Hinwil-Stauz. Alle Meldungen gibt es für euch auch jederzeit auf radiozürichsee.ch oder in der Radio Zürichsee App. Allen unterwegs eine gute Fahrt. Es ist 5 vor 2.
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6: Mit dem Dani Krähenbühl. Rund 25'000 Menschen haben den Umzug vom Olma-Gastkanton mit 1'300 Schweizerinnen und Schweizern durch die St. Galler Innenstadt bestaunt. 32 Gruppen haben heute Vormittag Volkskultur, Fasnacht, Musik und Besonderheiten aus dem Kanton Schweiz präsentiert. So sind auch die Muttataler Wetterschmöcker beim Umzug dabei gewesen. Der Umzug ist angeführt worden von der Bundesrätin Karin Keller-Sutter, der St. Galler Ständerätin Esther Friedli und dem Schweizer Landammen Sandro Patierno. Eine junge Schweizerin ist bei einem Unglück im zentralamerikanischen Land Nicaragua ums Leben gekommen. Sie ist zusammen mit zwei weiteren Frauen vertrunken. Passiert ist der Unfall laut der Behörden bei einem Hochwasser, wo ein Fahrzeug beim Überqueren von einem Fluss mitgerissen worden ist. Das Alter der Schweizerin wird von den nicaraguanischen Medien mit 19 oder 20 angegeben. Das Schweizer Aussendepartement hat bestätigt, dass eine Schweizer Staatsangehörige nach einem Unfall in Nicaragua gestorben ist, macht aber wegen dem Persönlichkeitsschutz keine weitere Angabe. In Taiwan hat die Regierung am Nationalfeiertag alle Staaten im Indopazifik zum Zusammenstehen aufgerufen. Demokratische Staaten müssen die Kräfte bündeln, um den Frieden und Stabilität in der Region zu sichern. Hintergrund von diesen Forderungen sind Drohungen von Seiten von China. China betrachtet Taiwan als Teil des chinesischen Staatsgebiets und beansprucht die Inseln für sich.
5: Das Wetter.
6: Es ist bewölkt, der Regen lässt langsam nach. Aktuell messen wir in der Stadt Zürich 14 Grad, Zürich und Uzenen sind es 13 Grad. Morgen gibt es einen Sonnenwolkenmix. Zum Start in der neuen Woche ist es schön.
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7: Das ist der Samstag auf Radio Zürichsee. Ein Samstag, wo wir euch mit den grössten Hits verwöhnen. Jetzt gibt es einen 80er-Knaller vom King of Pop. Und nachher für den perfekten Mix gehen wir noch ein bisschen auf Australien zum 90er-Pop-Song Down Under. Für euch hier an dem Samstag ist der David Nadig.
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0: 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Und jetzt bleiben wir gerade in Deutschland mit Sandra und ihrem grössten Hit aus den 80er, Maria Magdalena, jetzt auf Radio Zürich.

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1: Im Grossraum Zürich stockt es auf der A1 St. Gallen Richtung Zürich zwischen dem Brütisäder Kreuz und Zürich-Ost. In der Gegenrichtung stockt es wegen einem Pannenfahrzeug zwischen Dietiken und Zürich-Affoltern. Auf dem Westring Richtung Basel zwischen Urdorf Süd und dem Rimmataler Kreuz und beim Autobahnende Zürich-Wiedeke. Im Zürcher Oberland haben wir Stau auf der A15 Jona Richtung Hinwil zwischen dem Betzholz-Kreisel und Hinwil. Alle Meldungen gibt es für euch auch jederzeit auf Radio Zürichsee. Oder in der Radio Zürichsee App. Allen unterwegs eine gute Fahrt.
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Wie geht's euch an dem Samstag? Ich hoffe doch gut, auch wenn es jetzt nicht der schönste Samstag von dem Jahr ist. Wir haben ja ein paar gehabt. Für euch gibt es dafür jetzt Musik, wo man sich einfach gut fühlen muss. Wir starten mit dem 90er von Depeche Mode, singen nachher mit der Belinda Carlisle mit und chillen mit der Lighthouse Family. Einfach gute Musik. Geniessen den Samstag.

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8: Im Grossraum Zürich stocken es auf der A1 St. Gallen Richtung Zürich zwischen dem Brütiseler Kreuz und Zürich Ost. In der Gegenrichtung zwischen Dietikon und Zürich Affolteren stocken es wegen einem Pannenfahrzeug und auf dem Westring Richtung Basel zwischen Urdorf Süd und dem Limmataler Kreuz staut es. Stockender Verkehr dann auch beim Autobahnende Zürich-Wiedecken. Alle Meldungen gibt es für euch jederzeit auf radiozürichsee.ch oder in der Radio Zürichsee App. Allen unterwegs eine gute Fahrt. Das ist 5 vor 3.
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8: Mit dem Dani Krähenbühl. Das deutsche Jugendwort vom Jahr ist Ragebait. Mit Ragebait geht es darum, Empörung auszulösen und Aufmerksamkeit zu holen, vor allem online, aber auch offline. Direkt übersetzt bedeutet der Begriff Wutköder. Mit provokanten Thesen, Falschbehauptungen oder wilden Meinungen soll versucht werden, Wut auszulösen. Das wird in den sozialen Medien vom Algorithmus belohnt und bringt Kommentare, Likes und Reichweite. Ragebait hat sich in der Abstimmung durchgesetzt vor Peak, also am Besten vom Besten, und Crashout als Umschreibung dafür, dass man völlig die Fassung verliert. Mastercard hat den Zeitplan für die Neuerungen für ihre Kreditkarte konkretisiert. Ab dem Februar sollen die Konsumentinnen und Konsumenten auch bei Internetausfällen mit ihrer Mastercard können zahlen. Der Kreditkartenanbieter führt die neue Funktion schrittweise zu Europa ein. Konkret sollen beispielsweise Einkäufe im Supermarkt, an der Tankstelle oder in der Apotheke auch bei Netzstörungen möglich bleiben. Ab dem Februar haben alle neuen Mastercard-Karten die Funktion dabei. Bis im Mai müssen alle Zahlungsterminal, die neu installiert oder ersetzt werden, entsprechend ausgerüstet sein. Die Kantonspolizei Schweiz hat nach einem Einbruch zu Schindeligi den mutmaßlichen Täter können verhaften. Gestern Abend hat eine Hausbewohnerin der Polizei gemeldet, dass ein Einbruch in eine Garage im Gang sei. Der Mann ist geflüchtet, aber bei der Fahndung im Anschluss am Bahnhof Richterswil verhaftet worden. Beim mutmaßlichen Einbrecher handelt es sich laut Polizei um einen 56-jährigen serbischen Staatsangehörigen. An der Fahndung war auch die Kantonspolizei Zürich beteiligt.
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8: Es ist bewölkt, der Regen lässt langsam nach. Aktuell messen wir in der Stadt Zürich 14 Grad, das Altendorf und das Dietlicken sind es 13 Grad. Morgen gibt es einen Sonnen-Wolken-Mix. Zum Start in die neue Woche ist es schön.
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9: Heute brauchen wir doch ein bisschen Musik, die man mit Strand, klarem Meer und schönen Palmen verbindet, oder? Die haben wir für euch. Mit dem Jimmy Cliff wird es einem doch gerade warm ums Herz. Für euch heute Nachmittag ist der David Nadig.
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Die haben nämlich sage und schreibe 30'000 Flaschen edelsten Wein gestohlen, Gesamtwert 5 Millionen Euro. Mit Lastwagen haben sie die Flaschen abtransportiert. Die baden jetzt wahrscheinlich im Wein. Schon ein Weile her ist der Hit von den Backstreet Boys, der jetzt kommt. Aber einfach immer noch gut. Larger Than Life gibt es für euch. Und auch nachher haben wir noch ganz viel Musik parat vom Latin Lover Enrique Iglesias. Ganz viel Musik von Kenny Loggins. Und auch der BG Robin Gibb gibt uns dir. Grüßet den Samstag mit Radio Zürichsee.

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1: Im Grossraum Zürich stockert es wegen einem Unfall auf der A1 Bern Richtung Zürich zwischen Baden-West und Neuenhof und dann weiter stockender Verkehr Richtung St. Gallen zwischen Dietikon und Zürich-Affoltern. Wegen Verkehrsüberlastung stockert es auch in der Gegenrichtung zwischen dem Brütiseller Kreuz und Zürich-Ost, auf dem Westring Richtung Basel zwischen Durdorf-Nord und dem Rimmataler Kreuz und beim Autobahnende Zürich-Wiedike. Allen unterwegs eine gute Fahrt.
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Kennt ihr den Sherdan Shakiri? Wahrscheinlich eine der überflüssigsten Fragen. Jedes Kind kennt in der Schweiz den Sherdan. Und aus dem Spitzbub von damals ist ein ziemlich erfolgreicher und erfahrener Fußballer geworden. Happy Birthday, Sherdan Shakiri. Schon 35 ist der Kerl heute. Darum spielen wir jetzt ein bisschen Geburtstagsmusik nur für den Alpen-Messi. Wir haben für ihn und für euch den Huey Lewis mit seinem 80er-Hit Stuck With You. Und auch nachher gibt es dann ganz viel gute Musik zum Ehrentag vom Sherdan von der Natalie Imbruglia, Foreigner und der Madonna. Schönes

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2: Wegen einem Unfall stockt es auf der A1 Bern Richtung Zürich zwischen Baden-West und Neuenhof. Und dann stockt es weiter Richtung St. Gallen zwischen Dietikon und Zürich-Affoltern. In der Gegenrichtung zwischen der Verzweigung Brüttiselle und Zürich-Ost stockenden Verkehr. Stau auf dem Westring Richtung Basel zwischen Durdorf Süd und dem Limmataler Kreuz und beim Autobahnende Zürich-Wiedecke stocken. Alle Meldungen gibt es für euch auch jederzeit auf radiozürichsee.ch oder in der Radio Zürichsee-App. Allen unterwegs eine gute Fahrt. Es ist 5 vor 4.
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2: Mit dem Dani Krähenbühl. Das aktuelle EU-Ratspräsidium Irland wird beim langfristigen EU-Budget von 2028 bis 2034 weniger kürzen als von den grössten Zahlern gefordert. Deutschland, die Niederlande, Schweden und Österreich haben vor kurzem eine Kürzung vom nächsten langfristigen Haushaltsentwurf von mehrere hundert Milliarden Euro gefordert. Irland hat jetzt ein Konzept präsentiert, das den ursprünglichen Vorschlag von der EU-Kommission um 160 Milliarden auf gut 1,8 Billionen Euro kürzen wird. Und auch die Verteilung der Kürzung entspricht nicht den Vorstellungen der grössten Nettozahler. Besonders stark reduziert werden soll bei der Wettbewerbsfähigkeit, Forschung, Verteidigung und der Aussen- und Entwicklungspolitik. Die traditionell grossen Ausgabeposten Agrar- und Kohäsionspolitik würden aber geschont. Die Lieblingsmusik kann offenbar Schmerz empfinden beim Setzen von einer Nadel reduzieren. Das zeigen die Studien vom Universitätsspital Zürich. Die Studie ist mit über 200 Personen durchgeführt worden, die für eine MRT-Untersuchung eine Kanüle gebraucht haben. Dabei haben die Teilnehmenden entweder ihre Lieblingsmusik, Entspannungsmusik, Musik von Wolfgang Amadeus Mozart oder gar keine Musik gehört. Dabei hat sich laut den Verantwortlichen von dieser Studie bei der Lieblingsmusik die stärkste Wirkung zeigen. Ein Sockendiebstahl hat zu einer Verfolgungsjagd durch die Winterthurer Altstadt geführt. Eine Passantin hat gestern Nachmittag zwei Männer beim Diebstahl von Socken beobachtet und hat der Fußpatrouille von der Stadtpolizei Winterthur auf die Ladendiebe aufmerksam gemacht. Wo die beiden Männer die Polizei gesehen haben, sind sie davon gerannt. Nach einer kurzen Verfolgungsjagd hat die Polizei einen 39-jährigen Algerier festnehmen. Wenig später ist sein Komplize, ein 43-jährigen Algerier, am Bahnhof Winterthur festgenommen worden. Er war mit einem E-Bike unterwegs, das er gestohlen hat. Im Rucksack der Männer hat die Polizei dann noch weiteres mutmaßliches Diebesgut gefunden. Laut Mitteilung von der Stadtpolizei Winterthur wird jetzt untersucht, ob die beiden noch für weitere Taten verantwortlich sind. Singapur läuft das Qualifying für das Formel-1-Rennen von morgen. Zum Schluss von der ersten Quali-Phase ist der Nico Hülkenberg vom Hinwiler Audi-Rennstall guter Sechster. Sein Teamkollege Gabriel Bortoleto hat es als 16. gerade noch in die zweite Quali-Phase geschafft.
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2: Der Regen lässt nach und zwischen den Wolken drückt auch mal die Sonne durch. Aktuell messen wir in der Stadt Zürich die Küsnacht und die Niederurne 14 Grad. Morgen gibt es einen Sonnenwolkenmix. Zum Start in die neue Woche ist es schön.
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3: Schön sind wir bei uns an dem Samstag. Wir starten in der Oben mit Musik fürs Gemüt. Der grosse 80er-Hit Voyage, Voyage haben wir für euch. Und für einen perfekten Mix nachher noch einen richtig grossen Song von Toto aus dem 82. Geniessen den Samstag Abend. Für euch hier ist der David Nadig.
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ist doch wieder mal etwas anderes in den letzten Tagen. Die Sonne haben wir jetzt gesehen. 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
1: Im Grossraum Zürich staut es auf der A4 Winterthur Richtung Schaffhausen zwischen Tankert und Adliken. Dort hat es eine ungesicherte Unfallstelle, also vorsichtig sein. A1 St. Gallen Richtung Zürich zwischen der Verzweigung Brütisellen und Zürich Oststocken. Nordring Richtung St. Gallen zwischen dem Limmataler Kreuz und Zürich Affoltern. Auf dem Westring Richtung Basel zwischen Durdorf Nord und dem Limmataler Kreuz und beim Autobahnende Zürich Wiedecken. Allen unterwegs eine gute Fahrt.
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Ganze ist ja für viele Männer eine Qual. Die Frauen müssen gewisse Männer fast zu ihrem Glück zwingen. Vielleicht ist das euch ja auch schon so gegangen. Der Urkonflikt zwischen Mann und Frau. Es gibt aber Musik, da lupft sogar der grösste Tanzmuffel das Tanzbein und tanzt in den Sonnenuntergang. Das machen wir jetzt mit Simply Red und ihrem Something Got Me Started aus dem 91. Der Leadsänger von dieser Band singt übrigens noch heute mit 66 wie ein Vögeli. Seine Stimme hat jetzt gar nichts an Intensität verloren. Aber auch nachher gibt es dann ganz viel gute Musik vom Elton John, Country King Billy Ray Cyrus und der Rocky Band Survivor. Ganz viel Abwechslung und nur gute Musik bei uns.

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1: Wegen einem Unfall staut es auf der A4 Winterthur Richtung Schaffhausen zwischen Henkert und Adliken. A1 St. Gallen Richtung Zürich zwischen dem Brütisen Kreuz und Zürich Oststockitz in der Gegenrichtung zwischen dem Limmataler Kreuz und Zürich Affoltern. Auf dem Westring Richtung Basel zwischen Urdorf Nord und dem Limmataler Kreuz staut es und es stockt beim Autobahnende Zürich-Wiedecke. Alle Meldungen gibt es für euch auch jederzeit auf radiozürichsee.ch oder in der Radio Zürichsee App. Allen unterwegs eine gute Fahrt. Das ist 5 vor 5.
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1: Mit dem Dani Krähenbühl. Rund 25'000 Menschen haben den Umzug vom Olma-Gastkanton mit 1'300 Schweizerinnen und Schweizern durch die St. Galler Innenstadt bestaunt. 32 Gruppen haben heute Vormittag Volkskultur, Fasnacht, Musik und Besonderheiten aus dem Kanton Schweiz präsentiert. So sind auch die Muttitaler Wetterschmöcker beim Umzug dabei gewesen. Der Umzug ist angeführt worden von der Bundesrätin Karin Keller-Sutter, der St. Galler Ständerätin Esther Friedli und dem Schweizer Landamme Sandro Paterno. In Zürich haben rund 1'000 Personen gegen den Krieg im Gazastreifen demonstriert. In der Bahnhofstrasse sind sie heute Nachmittag abgekurrt und haben eine Schweigeminute abgehalten. Die Demonstration ist friedlich geblieben, die Polizei hat den Umzug mit einem grossen Aufgebot begleitet. Viele Demonstrierende sind vermummt gewesen. Auch in Lausanne hat es am Nachmittag eine Palästina-Demonstration gegeben. Das deutsche Jugendwort vom Jahr ist Ragebait. Mit Ragebait geht es darum, Empörung auszulösen und Aufmerksamkeit zu holen, vor allem online, aber auch offline. Direkt übersetzt bedeutet der Begriff Wutköder. Mit provokanten Thesen, Falschbehauptungen oder wilden Meinungen soll versucht werden, Wut auszulösen. Das wird in den sozialen Medien vom Algorithmus belohnt und bringt Kommentare, Likes und Reichweite. Ragebait hat sich in der Abstimmung durchgesetzt, 4Peak, also am Besten vom Besten, und Crashout als Umschreibung dafür, dass man völlig die Fassung verliert. Der Max Verstappen holt sich Pole Position für den grossen Preis von Singapur vor dem Charles Leclerc und dem Lewis Hamilton. Der Nico Hülkenberg vom Hinwiler Audi-Rennstall hat morgen Startplatz 11. Sein Teamkollege Gabriel Bortoleto geht vom 15. Platz aus ins Rennen. In der deutschen Bundesliga hat Bayern München für einen Ligarekord gesorgt, allerdings für einen unrühmlichen. Der FC Augsburg ist nach einem groben Fehler vom München-Goalie Manuel Neuer nach nur 8 Sekunden mit 1:0 in Führung gegangen.
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1: Der Regen lässt nach und zwischen den Wolken drückt auch mal die Sonne durch. Aktuell messen wir in der Stadt Zürich und Zorgen 15 Grad, in Dübendorf sind es 14 Grad. Morgen gibt es einen Sonne-Wolken-Mix. Zum Start in der neuen Woche ist es schön.
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2: Manchmal meint unser Musikprogramm einfach gut mit euch. Jetzt gibt es einen Song, der einfach perfekt zum Auftakt von einem fröhlichen Samstagabend passt. Let Me Entertain You von Robbie Williams. Macht euch bereit für einen Ausgang oder auch für einen gemütlichen Abend daheim. Und nachher gibt es für einen perfekten Mix noch einen richtig schönen von Phil Collins. Schön sind wir uns. Für euch hier ist der David Nadig.
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Und jetzt gibt es zwei Musiker, die an der Flux ganz sicher im Repertoire vom DJ sind. Zuerst Roxette mit ihrem 90er How Do You Do und nachher der King of Pop. Nur für euch. 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
1: Im Grossraum Zürich staut es wegen einem Unfall auf der A4 Winterthur Richtung Schaffhausen zwischen Tankert und Adliken. A1 St. Gallen Richtung Zürich zwischen dem Brütiseller Kreuz und Zürich Ost-Stockitz und dann weiter Richtung Bern zwischen Dietikon und Wettigen Stau. In der Gegenrichtung, Nordring Richtung St. Gallen, zwischen dem Limmataler Kreuz und Zürich Affolter Stockitz. Auf dem Westring Richtung Basel, zwischen Durdorf Nord und dem Limmataler Kreuz Stauz. Und beim Autobahnende Zürich Wiedecke haben wir stockenden Verkehr. Allen unterwegs eine gute Fahrt.
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Das ist der Samstagabend bei Radio Zürichsee. Ich hoffe, ihr habt bis jetzt einen schönen Tag gehabt mit vielen schönen, gemütlichen oder einfach glücklichen Momenten. Wir haben die perfekte Musik für einen schönen Samstagabend. 80er Pop von der Sandra, 90er Sound von Smash Mouth und einen richtigen Klassiker aus den 70ern mit Baker Street. Ganz viel gute Musik, nur für euch. Geniessen den Samstagabend.

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4: Im Grossraum Zürich stocken es auf der A1 St. Gallen Richtung Zürich zwischen dem Brütiseeler Kreuz und Zürich Ost. Auf dem Nordring Richtung St. Gallen zwischen dem Limmataler Kreuz und Zürich Affoltern. Auf dem Westring Richtung Basel zwischen Urdorf Nord und dem Limmataler Kreuz und beim Autobahnende Zürich Wiedeke. Alle Meldungen gibt es für euch auch jederzeit auf radiozürichsee.ch oder in der Radio Zürichsee App. Allen unterwegs eine gute Fahrt. Das ist 5 vor 6.
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4: Mit dem Dani Krähenbühl. In Zürich haben rund 1'000 Personen gegen den Krieg im Gazastreifen demonstriert. In der Bahnhofstrasse sind sie heute Nachmittag runtergehauert und haben eine Schweigeminute abgehalten. Die Demonstration ist friedlich geblieben. Die Polizei hat den Umzug mit einem grossen Aufgebot begleitet. Viele Demonstrierende waren vermummt. Auch in Lausanne hat es am Nachmittag eine Palästina-Demonstration gegeben. In Polen hat es schon zum dritten Mal in dieser Woche einen Messerangriff an einer Schule gegeben. Eine 21-jährige Frau hat an einer Schule zu Warschau 3 Frauen verletzt. Laut Polizei ist niemand lebensbedrohlich verletzt worden. Das Motiv ist unklar. Schon am Mittwoch und am Donnerstag hat es solche Messerangriffe an polnischen Schulen gegeben. Bei einer Attacke hat ein 15-jähriger Schüler eine 37-jährige Frau umgebracht. Die Polizei hat nach eigenen Angaben in ganz Polen 50'000 Schulen kontrolliert und 76 Verdächtige festgenommen. Es sind rund 230 Vorfälle mit Verdacht auf eine Straftat registriert worden. Das aktuelle EU-Ratspräsidium Irland wird beim langfristigen EU-Budget von 2028 bis 2034 weniger kürzen als von den grössten Zahlern gefordert. Deutschland, Niederlande, Schweden und Österreich haben vor kurzem eine Kürzung vom nächsten langfristigen Haushaltsentwurf um mehrere 100 Milliarden Euro gefordert. Irland hat jetzt das Konzept präsentiert, das den ursprünglichen Vorschlag von der EU-Kommission um 160 Milliarden auf gut 1,8 Billionen Euro kürzen will. Und auch die Verteilung der Kürzungen entspricht nicht der Vorstellung der grössten Nettozahler. Besonders stark reduziert werden soll bei der Wettbewerbsfähigkeit, Forschung, Verteidigung und der Aussen- und Entwicklungspolitik. Die traditionell grossen Ausgabeposten Agrar- und Kohäsionspolitik würden aber geschont.
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4: Der Regen lässt nach und am Abend und in der Nacht gibt es einzelne Aufhellungen. Aktuell messen wir in der Stadt Zürich 15 Grad, zu Wald und Affoltern am Albis sind es 14 Grad. Morgen gibt es einen Sonnenwolkenmix. Zum Start in die neue Woche ist es schön.
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2: Im Grossraum Zürich stockt es auf der A1 St. Gallen Richtung Zürich zwischen dem Brütiseller Kreuz und Zürich Ost und dann weiter Richtung Bern zwischen Spreitenbach und Neuenhof. In der Gegenrichtung stockt es zwischen dem Limmataler Kreuz und Zürich Affoltern, auf dem Westring Richtung Basel zwischen Urdorf Nord und dem Limmataler Kreuz und beim Autobahnende Wiedike. Und dann gehen wir noch in die Region Oberland, A15 Oberland Autobahn Brütiseller Richtung Uster zwischen dem Brütiseller Kreuz und Wangen Stau wegen einem Unfall. Allen unterwegs eine gute Fahrt.

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1: Im Grossraum Zürich stocken es auf der A1 St. Gallen Richtung Zürich zwischen dem Brütisellen Kreuz und Zürich Ost. Dann A1 Zürich Richtung Bern zwischen Spreitenbach und Neuenhof. In der Gegenrichtung zwischen dem Limmatalen Kreuz und Zürich Affoltern auf dem Westring Richtung Basel zwischen Urdorf Nord und dem Limmatalen Kreuz Stauz und es stocken beim Autobahnende Zürich-Wiedeke. Gehen wir noch in die Region Oberland, A15 Oberland Autobahn Brütisellen Richtung Uster zwischen dem Brütisellen Kreuz und Wangen Stauz wegen einem Unfall. Alle Meldungen gibt es für euch auch jederzeit auf radiozürichsee.ch oder in der Radio Zürichsee App. Allen unterwegs eine gute Fahrt. Das ist 5 vor 7.
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1: Mit dem Dani Krähenbühl. Mehrere hundert Menschen haben sich vor dem Bundeshaus zu Bern zu der vierten Schweizer Mad Pride versammelt. Sie haben damit ein Zeichen setzen für Sichtbarkeit, Akzeptanz und Inklusion von Menschen mit psychischen Erkrankungen. Laut Organisatoren gehören psychische Erkrankungen zu den häufigsten Krankheiten in der Schweiz. Sie sind aber häufig nicht sichtbar und mit einer gesellschaftlichen Ausgrenzung verbunden. Und transparent ist alltägliche Inklusion statt Stigma gefordert worden. Der palästinensische Präsident Mahmoud Abbas hat die Parlamentswahl in den Palästinensergebieten vor Ende November auf den nächsten September verschoben. Auch die Präsidentschaftswahl, die seit mehr als 2 Jahrzehnten überfällig ist, soll am 11. September stattfinden. Als Gründe für die Absage der Wahlen im Westjordanland, zuerst Jerusalem und im Gazastreifen werden militärische Einschränkungen durch Israel und das Fehlen von Bewegungsfreiheit genannt. Bei den letzten Wahlen vor gut 20 Jahren hat die islamistische Hamas die Mehrheit im Parlament gewonnen. Ein Jahr später hat sie die Kontrolle im Gazastreifen übernommen. Das palästinensische Parlament war nachher handlungsunfähig gewesen. Die reguläre Amtszeit des Palästinenser Präsident Mahmoud Abbas ist schon 2009 zu Ende gegangen. In Polen hat es schon zum dritten Mal in dieser Woche einen Messerangriff an einer Schule gegeben. Eine 21-jährige Frau hat an einer Schule zu Warschau 3 Frauen verletzt. Laut Polizei ist niemand lebensbedrohlich verletzt worden. Das Motiv ist unklar. Schon am Mittwoch und am Donnerstag hat es solche Messerangriffe an polnischen Schulen gegeben. Bei einer Attacke hat ein 15-jähriger Schüler eine 37-jährige Frau umgebracht. Die Polizei hat nach eigenen Angaben in ganz Polen 50'000 Schulen kontrolliert und 76 Verdächtige festgenommen. Es sind rund 230 Vorfälle mit Verdacht auf eine Straftat registriert worden. In der Fußball-Super League laufen 3 Spiele. Zur Halbzeit führt der FC Zürich 2-1 gegen Thun, Lugano führt 1-0 gegen Luzern und Servette führt 2-0 gegen Sion.
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1: Der Regen lässt nach und am Abend und in der Nacht gibt es einzelne Aufhellungen. Aktuell messen wir in der Stadt Zürich, Wädischwil und Zhenkert 14 Grad. Morgen gibt es einen Sonnen-Wolken-Mix. Zum Start in die neue Woche ist es schön.
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